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2: 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Was geht?
3: Ihr hört das Katerfrühstück.
2: Und es ist ganz egal, ob ihr uns live am Samstag, den 6. Juni hört.
3: Oder die Wiederholungssendung am Sonntag, den 7. Juni.
2: Weil beide Tage ergeben zusammen was ganz Großes.
3: Six.
2: Seven.
3: Ja, herzlich willkommen zum Katerfrühstück am 6-7-Wochenende.
2: Ja, heute hat die Stunde 67 Minuten.
3: Nee, Basti, das geht aber nicht, weil wir haben wirklich nur bis 13 Uhr den Sendeplatz.
2: Oh, naja, okay. Dann, das Katerfrühstück. 2x67 Minuten minus 14 Minuten.
3: Ich wusste gar nicht, dass du so gut rechnen kannst.
2: Ja, das war aufgeschrieben. Ich kann gar nicht so gut rechnen. Naja. Ja, Katerfrühstück auf M94.5.

0: Es ist 11.05 Uhr. Ihr hört das Katerfrühstück auf M94.5.
1: Ja. Hast du gehört, Anna, dass WissenschaftlerInnen Hefe in Ötzis Magen gefunden haben?
0: Ah, gut, dass du sagst. Ich muss nachher noch dringend einkaufen. Ich brauche Hefe.
1: Wofür?
0: Sauerteigbrot. Ich bin da gerade voll drin. Gestern habe ich ein Monster Energy Drachenzungen Sauerteigbrot gebacken.
1: Du wirst nicht glauben, was die ForscherInnen aus Ötzis Bauchhefe gemacht haben.
0: Nein.
1: Doch.
0: Bah!
1: Ja, weil dein Drachenzungen-Ding besser klingt, oder was?
0: Hä, das Rezept ist von Philipp Hitcher, Dr. Couch, Mann.
1: Sorry. Also doch, ja.
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1: Ich zähle gerade die Tage, an denen ich es schaffe, nicht 6-7 zu sagen.
0: Basti, du hast es gerade gesagt.
1: Ach, fuck! Ah, okay, von vorne. Day one.
0: Von Indie. Boah, ich hab voll Bock auf eine Mandarine.
1: Okay.
0: Du kannst jetzt sowas sagen wie, boah, Anna, dann ist dieser Song für dich, Tangerine von Crittle Murray.
1: Nee. Wann hast du denn jetzt eigentlich mal Zeit, damit wir uns einen neuen Film mit Til Schweiger und Elias Mbarek anschauen können?
0: Lass mich kurz in meinem Kalender schauen. Ich kann tatsächlich Never und Never.
1: Oh mein Gott, Fanny, so heißt auch der nächste Song.
0: Von Dominic Lord.
1: Aber jetzt davon hast du Zeit für den Film?
0: Nee.

0: Es ist 11.16 Uhr und ihr hört das Katerfrühstück auf M94.5.
1: Anna, hast du schon mal hast du eine Midlife-Crisis?
0: Midlife-Crisis hoffentlich noch nicht, aber ich würde sagen, so eine Quarter-Life-Crisis, safe.
1: Quarter-Life-Crisis. Hast du schon irgendwas gefunden, was du irgendwie dagegen machen kannst?
0: Nee, irgendwie noch nicht so wirklich. Nee, weil ich finde Fahrradfahren scheiße, ich finde Laufen scheiße und ich bin zu faul, mir einen aufwendigen Kaffee zu machen. Ja.
1: Oh, ja, aufwendiger Kaffee.
0: Aber du, ist auch krass. bist du schon mal Halbmarathon gelaufen oder so?
1: Ja, also ich habe mich schon 3-4 Mal für einen angemeldet. Ich bin auch so ein bisschen älter als du, aber.
0: Ja, es ist schon.
1: Ich habe noch nie durchgezogen.
0: Ja, vielleicht dieses Mal.
1: Vielleicht dieses Mal. Ja, unsere Freundin Sophie hat auch mitgemacht bei einem. Wir hören mal rein, was da passiert ist.
2: Fuck! Halt! Stopp! Ich bin noch nicht so weit! Ich muss aufs Klo! Egal. Ja, dann renne ich jetzt einfach los und wird schon nicht so schlimm werden.
3: Sophie, du auch hier?
4: No, God! No, God, please, no! No!
2: Hi, Stefan. Ich wusste gar nicht, dass du heute auch mitmachst.
3: Ja, ich hab mich nach unserem letzten Date angemeldet, aber du hast mir ja nicht mehr geantwortet. Deswegen hab ich's nicht erzählt.
2: Ah, ja. Stimmt, das habe ich so vergessen. Ich habe diese Woche so ohne Stress, da hatte ich einfach keine Zeit, dir zu schreiben.
3: Ich dachte, du hast zurzeit keine Seminare.
2: Doch, also die Seminare sind jetzt schon losgegangen. Du, ich glaube, deine Pace, die ist mir zu langsam. Ich will die 21 Kilometer schon unter 2 Stunden schaffen. Also wir sehen uns bestimmt dann noch. Ciao.
3: Sophie, warte doch.
2: Okay, schnell weg. Das halte ich nicht aus. Wie peinlich war das denn jetzt?
5: Oh mein Gott.
2: Puh, ja, also ich kann jetzt eigentlich schon gar nicht mehr. Entschuldigung. Wie viele Kilometer haben wir jetzt eigentlich schon?
6: Hast du keine Uhr?
2: Doch, ich habe schon eine, aber die spinnen manchmal.
6: Wir sind jetzt bei 3 Kilometer.
2: Was? Erst? Ich dachte, ein Viertel ist bestimmt schon um.
6: Hast du nicht vorher geübt?
2: Doch, 3 Mal bin ich gelaufen.
6: Also, ich will in ein paar Monaten einen Ironman machen. Und das ist gerade mein Aufwärmtraining.
2: Hä? Ironman, das ist doch eine Comicfigur, oder?
6: Du bist aber auch nicht die schnellste Kerze auf der Torte.
2: Was? Also, ich habe gerade eine gute 5er-Pace. Also, die langsamste bin ich auf jeden Fall nicht. Und das heißt auch die hellste.
6: Ja, die bist du auch nicht.
2: Okay, was war denn ihr Problem? Jetzt bloß nicht ans Klo denken. Ach, da gibt's Wasser. Ja, ich nehme jetzt einfach mal einen Becher.
6: Okay.
2: Was ist das? Ah, oha, meine Freunde haben einfach Schilder für mich gebastelt.
7: Grundgütiger Sophie, du bist so schnell.
6: Langsamer und mit Stefan laufen oder schneller mit Iron Man, das ist Sophies Choice.
8: Sophie, Sophie, Sophie.
2: Woher wissen die das? Okay, egal, wir kommen schon bald das Ziel. Mann, ich muss aufs Klo. Da drüben, da ist ja eins. Perfekt, das nehme ich gleich.
9: 2 hours later.
2: Okay, jetzt geht's mir besser.
6: Moment mal, wo sind denn alle hin?
2: Ah, ja, da ist ja das Ziel. Perfekt.
6: Hä, bin ich die Letzte?
7: Wahnsinn, unsere erste Läuferin ist am Ziel. Sie hat einen neuen Rekord aufgestellt. Sie ist den Halbmarathon in 45 Minuten gelaufen.
10: Wait a minute.
7: Das geht in die Geschichte ein.
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0: Country Girl von Ikki Mel hier im Katerfrühstück auf M94.5.
1: Boah, so hot.
0: Oh mein Gott, danke dir. Ich finde dich auch ziemlich What geil. The fuck?
1: Ich meinte das Wetter, du Perverser. Jedenfalls, hier sind die M94.5 Top-Tipps für heiße Tage.
0: Tipp 1, steckt euch ein Eis in den Po.
1: Junge, was ist falsch mit dir? Tipp Nummer 2, wie wär's, wenn ihr das Eis einfach esst wie normale Menschen?
0: Tipp Nummer 3, macht so lange 6-7, bis euch vom Luftzug kalt ist. Ich hab's schon ausprobiert, das funktioniert wirklich.
1: Digga, Tipp 4, geht schwimmen.
0: In Lava.
1: Das macht gar keinen Sinn, Alter.
0: Doch. Kennst du das, wenn einem so heiß ist, dass einem wieder kalt wird?
1: Nee. Tipp Nummer 5, Eiswürfel in die Hose. Sag mal, hast du das geschrieben? Mann!
0: Tipp Nummer 6, Notoperation machen und fordern als Fisch leben.
1: Das ist so ein Scheiß-Tipp. Tipp 7 ist dann so schnell rennen, dass einem vom Fahrtwind kalt wird, oder wie?
0: Ja, genau, richtig. Tipp 8, trinkt ein Glas Wasser.
1: Und jetzt auf einmal wieder normal.

0: oder was? Du spinnst wohl. Tipp 9. Kauft euch einen Ventilator.
1: Und Tipp 10. Baut euch einen Ventilator.
0: Sag mal, geht's dir noch gut oder ist auch... Also...
1: Nee, ich glaube, ich hab einen Hitzschlag.

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1: Boah, das Semester, das macht mich jetzt schon fertig.
0: Boah, ey, mir geht's ähnlich. Aber du musst es so sehen, es kann immer noch schlimmer werden.
1: Boah, true. Mir hat letztens eine Freundin von mir von ihrem ersten Tag im Sommersemester erzählt und das war wirklich, boah, bodenlos.
2: Hey!
3: Yo, und? Schon bereit für den ersten Unitag?
2: Ey, hör mir auf mit Uni. Ich bin so unmotiviert. Ich vermisse die Semesterferien jetzt schon.
3: Ja, same. Aber wird bestimmt nicht so schlimm. Zumindest haben wir das Seminar jetzt zusammen.
2: True. In welchen Raum müssen wir eigentlich?
3: Wait, ich schau mal schnell.
2: Okay, ich geh kurz noch aufs Klo. Ich bin gleich wieder da.
3: Okay, ja, ich warte hier.
2: Ey, sorry, da war so viel Hä? Wo ist sie hin? Na toll. Und wo muss ich jetzt hin?
3: Ey, sorry, weißt du vielleicht, wo das Seminar näher auf Distanz ist?
2: So ein Seminar gibt es nicht.
3: Eigentlich schon, aber okay, danke.
2: Ey, sorry, weißt du vielleicht, wo das Seminar näher auf Distanz ist?
3: Raum 101.
4: Hä? Da bist du aber im falschen Gebäude. Das findet in Garching
2: statt. What the fuck?
3: Im 5. Stock, Raum 508.
2: Aber
5: das ist doch erst morgen um 12.
2: Das kann doch echt nicht sein. Oh mein Gott, ich glaube, das ist es.
5: Oh mein Gott, die ist einfach so zu spät.
2: Ja, und das am ersten Tag. Oh, wie peinlich.
1: Und wer sind Sie?
2: Hanna Fritz, es tut mir leid, dass ich so spät bin. Ich habe den Raum einfach nicht.
1: Das interessiert mich doch nicht. Jetzt setzen Sie endlich hin.
2: Scheiße.
1: Ruhe. Wir fangen an auf Seite 81 im Buch.
2: Was für ein Buch?
1: Frau Fritz, stimmt was nicht?
2: Nee, alles gut.
1: Schlagen Sie jetzt endlich mal Ihr Buch auf. Wir haben nicht ewig Zeit hier.
2: Ich habe das Buch leider noch nicht.
1: Was denken Sie, wo wir hier sind? Verstehen Sie Spaß, oder was? Hm?
2: Warum fühlt es sich so an?
1: Psst. So, finden Sie sich jetzt in Ihren Arbeitsgruppen zusammen?
2: Arbeitsgruppen? Ich bin doch nur 5 Minuten zu spät gekommen. Hey, kann ich bei euch mitmachen? Ich habe noch keine Gruppe.
5: Nee, du bist so unzuverlässig.
2: Hey, kann ich vielleicht bei euch...
1: Frau Fritz, können Sie jetzt mal beeilen? Jeder außer Ihnen hat schon eine Gruppe.
2: Aber wie kann das sein? Ich bin doch nur ein paar Minuten zu spät gekommen.
1: Dann arbeiten Sie jetzt den Rest des Semesters alleine. Setzen Sie sich erstmal in die erste Reihe. Ich will Sie im Blick behalten.
2: Du dummer Wich!
1: Oh, was ist denn mit dir? Das war doch alles nur Spaß.
2: Boah, wird die direkt aggressiv?
1: Die versteht einfach keinen Spaß.
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0: Es ist 11.42 Uhr und ihr hört das leckerste Frühstück Münchens. Hier ist das Katerfrühstück.
1: ja. Das Katerfrühstück auf M94. Dings. Wie heißt der Sender nochmal, Anna?
0: M94. Six Heaven.
1: Ja, genau so heißt er.
0: Ja, also ich persönlich, ich fände es echt romantisch, wenn wir alle mal wieder mehr Liebesbriefe schreiben würden. Also wie süß ist das bitte?
1: Ich weiß nicht. Also hier steht zwar, dass ich sagen soll, dass es echt goldig wäre, aber muss eigentlich nicht sein. Ich finde, man kann das auch komplett falsch verstehen, so was man so auf Papier. Also mir fällt es bei WhatsApp schon schwer, so auf Papier ist ja irgendwie noch viel mehr.
0: Aber also würdest du es dann persönlich sagen, weil ich finde, in Person ist ja auch ein bisschen scary. Also da muss man schon echt mutig sein, so seine Liebe zu gestehen.
1: Ja, ich würde es einfach lassen, muss ich sagen. Also ich mach's einfach nicht.
0: Ah oh, ja, okay. Ja, ist gut.
1: Ja, aber ich habe letztens auch von einem Liebesbrief gehört, der echt in die Hose ging. Also ich weiß nicht, ich habe ein bisschen Angst.
2: Ah, die Post. Oh, ein Brief für mich von Torben. Wie toll.
3: Liebe Annegret, du hast mich verzaubert. Mit deinem strahlenden Lachen, du lässt es immer krachen. Dein Duft, der mir nicht mehr entkommt, ich werde schwach ganz prompt. Die Zeit mit dir, die wertschätze ich so. Ach, du machst mich ja ganz froh. Ständig muss ich an dich denken. Ich würde dir gerne ein Küsschen schenken. Ohne dich bin ich ziemlich verloren. Mein Herz ohne dich wie erfroren. Komm, schenk mir doch dein reizendes Lachen. Ich werde es dir nachmachen. Wir könnten doch zusammen ausgehen, aber du darfst mir nicht gleich den Kopf verdrehen. Ich würde dich gerne nochmal sehen. Wir könnten ja zusammen reiten gehen. Melde dich doch gerne bei mir. Ich wünsche mir nichts anderes als Zeit mit dir.
2: Ach so, also, es ist ja wohl eine Frechheit, solche Sachen über mich zu sagen. Na warte, der kriegt einen Brief zurück. Lieber Torben, danke für deinen netten Brief. Allerdings haben mir ein paar Zeilen nicht so gepasst. Wie soll ich dich denn verzaubert haben? Ich bin doch keine Hexe. So ein Quatsch. Und du meinst in dem Brief, ich riech nicht gut, weil du davon schwach wirst? Willst du sagen, ich sticke? Der Einzige, der hier sticky ist, bist du! Na, wenigstens wertschätzt du die Zeit mit mir. Kaum zu glauben. Und wie mit deinem Küsschen, das fragt man eine Frau doch nicht einfach so. Unverschämt. Also, wenn du ohne mich nicht klarkommst, weiß ich auch nicht, wie du dein Leben mal auf die Reihe bekommen möchtest. Und wie bitte? Was soll ich dir denn den Kopf verdrehen? Ich bin doch keine Mörderin und hack dir gleich den Kopf ab. Und reiten? Echt jetzt? Fällt dir da nichts Besseres ein als ein bisschen Galopp und Hü-Hü? Du blöder Hund, dir sag ich dir, dich will ich nicht mehr sehen. Ich hab die Schnauze voll, mich von Männern immer so behandeln zu lassen. Ich dachte, wir hätten eine besondere Beziehung. Das Einzige, was wir miteinander haben, ist Bettenstress, du alter Sack. Deine Worte kannst du dir sonst noch wohin stecken. Lass dich gar nicht wieder blicken, sonst haben wir ein Hähnchen zu rupfen, mein Sportfreund.
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0: Matsch, jetzt haben wir schon wieder das halbe Katerfrühstück verpasst.
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2: Ja, wir sind immer noch da. Ja, im Katerfrühstück.
3: Das geht nämlich zwei
2: auf
3: Stunden.
2: M94.5. Wir sehen beide aus wie Frank Sinatra. Wir haben beide einen Anzug an.
3: Ja,
2: und
3: stellt euch das mal
2: dazu. Diese Musik, vor. Wir haben so alte Mikrofone, die so komplett Metall sind. Nee,
3: ja,
2: haben wir nicht. Wir sind ganz normal im Studio.
3: Ja.
2: Und wir haben.
3: Basti raucht eine Zigarre.
2: Ich rauche eine Zigarre. Das darf man hier im Studio.
3: Genau, trinken nicht, sonst würden wir jetzt auch noch irgendwie ein. Weiß nicht, was trinkt Sinatra?
2: Nichts mehr wahrscheinlich.
3: Ja.
2: Sorry. Wir haben noch eine.
3: Zweite Stunde!
2: Katerfrühstück für euch.
3: Ja.
2: Mit ganz viel Spaß.
3: Mit ganz viel Spaß und ganz viel Spiel.
2: Ja,
3: und ganz viel Stella.
2: Spiel. Ja, genau. Stella kommt nachher noch. Schaut mich hier an, wie ein Reh, das von den Scheinwerfern von dem Auto steht. Ja, wir bringen euch noch zum Lachen, versprochen.
3: Vielleicht,
2: ja. Ruft an unter 089-945-99945, wenn ihr nicht zum Lachen gebracht worden seid, hier im Katerfrühstück.
3: Mit Basti
2: und Anna.

0: Thorn in my side. Im Katerfrühstück von Quicksand. Das Katerfrühstück ist von Quicksand.
1: Das wissen die wenigsten tatsächlich, dass das von denen ist. Basti, ich war letztes Wochenende auf einer Hochzeit und dafür musste ich neue Schuhe kaufen. Das war schrecklich.
0: Oh mein Gott, du warst endlich auf einer Hochzeit.
1: Ich war endlich auf einer Hochzeit.
0: Schon lange ein Traum von dir war. Ja. Crazy. Glückwunsch ja. Erstmal.
1: Danke.
0: Du warst Schuhe kaufen, hast du gesagt?
1: Ja, und das war schrecklich.
0: Wieso war das schrecklich?
1: Weil Schuhläden wirklich die schrecklichsten Orte sind, die man sich vorstellen kann.
0: Aber also du gehst dann einfach nur rein, suchst die Schuhe aus, schaust, ob sie passen. Dann lässt du so die, die Verkäuferin oder den Verkäufer so einmal testen, ob der Zeh richtig passt. Und dann zahlst du und dann fertig, oder?
1: Easy. Ja, also easy ist es wirklich nicht, weil erstens gibt es die Schuhe, die mir gefallen, immer in allen Größen außer in meiner. Auf den Stühlen zum Anprobieren sitzen Leute, die wirklich alles machen, außer Schuhe anprobieren. Und ich brauche keinen scheiß Imprägnierspray. Macht ja, einfach Schuhe, die nicht nass
0: sind. Dann kannst du es leichter putzen, wenn du das imprägnieren lässt. Kostet nur 8 Euro, machen wir hier direkt 5 Minuten, ist fertig.
1: Ja, nee, also ich glaube...
0: Also, nee, ja, ich verstehe. Das klingt schon ein bisschen nach Hölle.
1: Ja, tatsächlich. Ja, Schuhläden sind wirklich meine persönliche Hölle. Aber die Hölle ist auch nicht mehr das, was mal war. Das hören wir
0: ja,
1: gleich.
0: Ja, mehr dazu gleich.
1: Ja.
0: Und mehr zu der Musik der Stunde.
2: 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Und das hört ihr noch diese Stunde.
1: Basti, wovor hast du am meisten Angst?
0: Dass meine Eltern mich wieder in der Hundehütte schlafen lassen, wenn ich nicht aufesse.
1: Doghouse.
0: Von Steff de Haan.
1: Dieses Wochenende ist Monaco Formel 1 Rennen. Who Shot Scott hat extra einen Song geschrieben, glaube ich, Fast Car.
0: Ja, und ein Relikt aus der Corona-Zeit.
1: Ist die Kamera an?
0: Ja, ist an.
1: Geht's jetzt?
0: Hallo? Hörst du mich?
1: Ich glaube, du bist gemutet. Sieht man das, also sieht man das Bild? Bei mir ist alles gepixelt.
0: Nee, bei mir bist du schön.
1: Von Waldeck!
0: Crazy, dass jemand einen Song über Zoom-Calls schreibt.
1: Ja, keine Ahnung.

0: Hey, hey, hey, ihr hört das Katerfrühstück auf M94.5. Ja, mit Basti und Anna.
1: Hölle. Hölle. Höllenwetter, nee. Wir haben über die Hölle gesprochen vorhin. Und dann,
0: was ist deine Hölle, Basti?
1: Meine Hölle, meine persönliche Hölle ist, Schwitzen eigentlich, Loki. Also ich hasse es zu schwitzen.
0: Ich hasse
1: und so
0: es auch, wenn du schwitzt.
1: Ist auch deine Hölle. Ja, ich habe seit 2 Wochen nicht geduscht.
0: Oh ja, das
1: merkt man gar nicht, oder?
0: Ich fast gar nicht gemerkt.
1: Kannst du mal das Handy wegpacken jetzt bitte? Du hörst mir gar nicht richtig zu.
0: Hast recht. Ich war gerade irgendwie voll im Nachrichtentunnel.
1: Doomscrolling, das soll man nicht machen.
0: Aber wie soll man da wegschauen? Das ist alles so schrecklich geworden. Man denkt doch immer, schlimmer kann es nicht werden und dann wird es schlimmer.
1: Ja. Wenn es hier schon so ist, wie ist es dann eigentlich in der Actual Hölle?
0: Schlimmer.
2: Lilith.
0: Ja, teuflische Hoheit?
2: Wir müssen reden. Es geht nicht so weiter. Wir machen dieses ganze Theater mit ewiger Bestrafung jetzt schon ein paar tausend Jährchen. Und die letzten Jahre... Ich weiß einfach nicht, was wir falsch machen.
0: Ja, die Menschen sind irgendwie schwer zu schocken geworden.
2: Die sind alle so abgestumpft. Die Erde muss sehr schrecklich geworden sein, seit ich das letzte Mal dort war.
0: Vielleicht sollten Sie mal nachschauen gehen, neue Inspirationen sammeln.
2: Nee, das WLAN ist so schlecht dort.
0: Herr, ein Sünder steht vor der Tür.
2: Oh Gott, lass ihn rein. Wir müssen uns was überlegen, schnell.
0: Hallo, was ist das hier?
3: Willkommen in der Hölle.
0: Ah, Welt. Ich könnte das Höllenfeuer nach oben drehen und ich glaube, wir haben noch extra Lavabomben von der Weihnachtsfeier.
2: Mach das.
3: Erstarre im Angesicht meiner teuflischen Fratze. Das ist das Gesicht des Bösen, des Schreckens und allem Verdorbenen.
0: Oh nein, wie schlimm. Haben Sie schon mal Markus Söder einen Döner essen sehen?
3: Ja, leider. Na, spürst du schon das Fegefeuer, in dem du nun den Rest der Ewigkeit verdammt sein wirst?
0: Also mittlerweile ist das bei uns im Mai auch so warm, ehrlich gesagt.
3: Was? Oh. Aber fürchte die Dämonin Lilith. Sie wird dich pfählen, auspeitschen und dir mit ihren Krallen jeden Tag bis ans Ende der Zeit die Haut vom Körper ziehen.
0: Oh, yes. Spank me, Mommy.
3: Nicht schon wieder. Wieso sind die immer so horny?
0: Ich hab eine Idee. Willkommen im Pro-Seminar. Heidegger, Hegel, Adorno, Vertiefung und Analyse. Sagen Sie mal, Frau Meier, wie sieht es eigentlich mit Ihrer Forschungsfrage aus?
3: Oh, das ist gut. Die Deadline für Ihr Thesenpapier ist heute Abend.
0: Nein, bitte nicht.
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0: With or without you von U2 hier im Katerfrühstück auf M94.5. Ja, und es wird, man hört es schon, kulturell bei uns hier im Katerfrühstück, denn es ist es ist Festivalzeit. In Barcelona ist das, Primavera Sound, Rock im Park findet statt und noch bis heute nachts um 3 findet auch bei uns hier in München ein Festival statt, in der Studentenstadt.
1: Ja, da findet seit Mittwoch das Studakulum statt mit Livebands auf verschiedensten Bühnen, Workshops und gutem Essen.
0: Ja, und einer ganz besonderen Veranstaltung, die uns als Unterhaltungs- und Comedy-Menschen natürlich ganz besonders wichtig ist.
1: Das 30-Jahre-Jubiläum der Goldenen Weißwurst und unsere Kollegin Stella, die war vor Ort und hat sich das Ganze angeschaut.
0: Genau, am Donnerstag war das Ganze. Hallo Stella. Mhm.
2: Hallo, hallo.
0: Was ist denn genau die Goldene Weißwurst?
2: Ja, also die Goldene Weißwurst ist ein Kleinkunstförderpreis, bei dem von unzähligen BewerberInnen 4 Stück dann ausgewählt wurden und die haben jeweils 20 Minuten Zeit gehabt, um mit ihrem Material das Publikum und die Jury zu unterhalten und zu überzeugen.
0: Ja. Ja, du sagst schon überzeugen, denn es gab ja was zu gewinnen.
1: Ja, gleich 2 Preise mit jeweils 1000 Euro Preisgeld wurden verliehen. Wie sah die Abstimmung denn genau aus?
2: Okay, also es gab den Jurypreis, da hat sich, also das sagt der Name schon, eine Fachjury nach den 4 Acts besprochen und eine Gewinnerin oder einen Gewinner ausgewählt. Und dann gab es noch den Publikumspreis, wo dann alle ZuschauerInnen einen so Bällebad-Ball bekommen haben und den durften wir leider nicht für ein Top-Up in unserem Privat-Bällebad mitnehmen, sondern den musste man dann halt in so einen Rohr tun und da durfte man dann mit abstimmen.

0: Ja, zur Auswahl standen ja Mika Priss, Max Beyer, Ben Pandelka und Christina Kiesler. Wie fandest du denn die Auftritte und ist dir die Entscheidung dann am Ende schwer gefallen?
1: Ja, also ich fand es insgesamt einen ziemlich coolen Abend. Also die kleine Halle war schon voll und das Publikum war auch am Start und hat an vielen Stellen mitgelacht. Ja, alle haben ihren Job ganz gut gemacht, würde ich sagen. Christina Kiesler hat sehr viel Energie mit auf die Bühne gebracht und Max Beyer war sehr vielseitig mit seinem Stand-Up-Teil. Er hat auch Impressions gemacht und er hatte sogar einen Song an der Gitarre. Aber mein persönlicher Favorit war tatsächlich Ben Pandelka. Vielleicht bin ich ein bisschen biased, weil ich kenne ihn tatsächlich persönlich.
0: Oh mein Gott, was?
1: Ja, ich weiß, ich bin quasi so berühmt adjacent jetzt.
2: Wow.
1: Ja, aber er hat viel Comedy am Klavier gemacht und er hat sogar zwei Songs spontan nach Publikumswünschen improvisiert. Und damit hat er mich richtig abgeholt und ich muss so richtig viel lachen.
2: Ja, und die Jury stimmte ja auch zu. Die hat Ben nämlich für seine Authentizität, für seinen Mut und sein Improvisationstalent die goldene Weißwurst verliehen.
1: Ja, das war richtig cool. Also es hat mich natürlich dann auch gefreut, dass er dann gewonnen hat. Und das Publikum hat sich für Max Beyer entschieden und der durfte dann die zweite goldene Weißwurst haben.
0: Ja, wir hätten Ben auch gerne interviewt hier für dieses Gespräch. Ja, der hat aber leider tatsächlich versucht, die goldene Weißwurst zu essen und hat sich dabei vier Schneidezähne ausgebissen. Naja, danke dir Stella auf jeden Fall für die Infos und gute Besserung an dich, Ben Pandelka.
2: Oder wie Ben sagen würde, gute Befferung.
0: Und wie es sich anhört, wenn Ben noch alle Zähne hat und man ihn kurz ins Studio lässt, das hören wir jetzt. Fußpilz von Ben Pandelka.

0: 12.43 Uhr. Ihr hört, ihr habt gehört, Dreams Like Photographs von Robin Millions.
1: Ich will doch nur spielen.
2: Verzeihung.
3: Was spielen wir denn?
0: Ihr habt es gehört, oh mein Gott. Der Spiele-Opener.
1: Ich habe mich, sorry, ja, lass mal mich einmal ins Studio,
0: ne?
1: Hallo, ich bin Stella.
4: Hallo Stella.
0: Ja, hallo Stella.
1: 6-7, 6-7. Ich habe ein Spiel mitgebracht, Leute.
0: Geht's dir gut, Stella?
1: Nee. Feierst du das 6-7-Wochenende? Ja.
0: Und ich feiere das 6-7
1: mit so 6-7 FreundInnen.
0: Sechs bis sieben verschiedenen Drogen, die du genommen hast.
1: Merkt man das? Ich wollte nicht, dass man das in der Spaß. Ich habe euch 6-7 verschiedene Spiele mitgebracht. Nee, ich habe euch genau eins mitgebracht. Oh. Ich bin nämlich nicht so, ich bin ein bisschen
0: Spiel,
1: faul.
0: Ne?
1: Ja. Das Spiel heißt Errate den 6-7 Song. ich habe euch 4 Song-Snippets mitgebracht, wo die Zahl 6 oder 7 drin vorkommt. Und ihr müsst erraten, welcher Song das ist oder erkennen, welcher Song das ist. Denkt ihr, ihr schafft das?
4: Nein, aber ich
0: hoffe das nicht. Ich weiß nicht mal, der OG 6-7 Song, also ich weiß gerade nicht mal, wie der heißt.
1: Nee, ist er nicht. Okay, gut. Ist er nicht.
0: Oh, okay.
1: Ist er tatsächlich.
0: Wie heißt der?
1: Tja, das wüsstet ihr aber gar nicht.
4: Vielleicht ist er doch drin.
1: Ja, ihr werdet sein.
0: Okay,
1: seid ihr bereit?
0: Ja, ich bin ready für den ersten 6-7 Song.
1: Okay, dann...
4: Ist das Fleetwood Mac?
1: Nein,
4: aber ich dachte kurz, dass du dich anschaust. Dire Straits? Nein.
1: Ja.
4: Ja?
1: Ja.
4: Warte,
1: Dire Straits war richtig.
4: Kannst du nochmal das abspielen? Nein.
1: Warte kurz. Doch. Nee, doch nicht.
0: Warte.
4: Dire Straits. Ich kann einfach random Titel nennen. Ich sag Chicks for Free. Nein, das heißt anders. Money for Nothing.
1: Ja.
4: Ist das? Nein. Dann, was haben sie noch? Genau.
1: Sie haben, soll ich's revealen?
4: Krieg ich einen halben Punkt, weil ich...
1: Zeigen.
0: Sag mal noch.
1: Moment.
4: Walk of Life.
1: Hier, schaut. Der Song ist
4: heißt
1: fängt mit 6 an.
4: Oh,
1: das ist so der Beginn vom Song, ja. Kommt ihr drauf? Nein?
4: Nein.
1: Okay, alles
4: krieg
1: klar.
4: Krieg einen halben Punkt?
1: Ja, ich finde, du kriegst für den Künstler einen halben Punkt. Wollt ihr den Reveal? Ja.
4: Ja.
1: Okay. Also das ist tatsächlich der Titel Six Blade Knife.
4: Ah,
0: was?
1: Der Song heißt
4: toll.
1: So. Ja, genau. Das war der erste Song. Habt ihr das?
0: Ganz nicht.
1: Auf den zweiten, den kennt ihr bestimmt.
0: Okay, okay, ich bin
1: den
0: ready.
1: Kennt ihr bestimmt.
0: Ready.
4: Seven years old. Aber wie heißt der? Mama told me. Nein,
0: nein. Das heißt schon so.
1: Das heißt, er heißt...
0: Seven years old. Wie heißt er? Lucas Graham.
1: Ja, oh mein Gott, okay. Ich würde jetzt sagen, der Punkt geht an Basti.
4: Aber ich habe doch den Titel vor Basti gesagt. Basti hatte
0: du
4: den Titel
0: nicht sicher.
4: Nie.
0: Du hast gesagt, dein Titel ist Mama
4: aber,
0: told me.
4: Nein, ich habe gesagt, Seven years old.
0: Hat sie gesagt.
1: Das ist sie hat's gesagt. Hören wir den Reveal.
4: Ja, okay, dann.
1: Ja, sie man kennt's. Wie kann man diese Line halt verwechseln?
0: Also,
1: ja.
0: Ich glaube, also ich habe mindestens
4: auch einen
0: Punkt verdient.
4: Du kannst es schon haben, du kannst es
0: den
4: Artist. Ja, nein, du nimm ihn. Es kann sich ja noch entscheiden.
0: 1-1.
4: Nein, ich habe einen halben Punkt.
1: Okay,
4: 1-1. Ich will keinen.
1: Du willst keinen. Okay, wir machen jetzt mit dem dritten weiter. Vielleicht kriegt da noch einer von euch einen Punkt, ja?
4: Ist das Summer of 69 von Brian Adams?
1: Ja!
4: Ja! Das war lang! Ich brauche nämlich keine Mitleidspunkte.
1: Okay. Das 1, war 1. tatsächlich crazy.
4: 1,51.
0: Ja, du brauchst nur mitleidshalbe Punkte.
4: Den habe ich erkannt.
1: Basti kann theoretisch noch gewinnen, wenn ich das richtig verstanden habe, oder?
0: Nee, ja, doch, mit 2 zu 1,5.
1: Ich glaube tatsächlich, beim nächsten Song hat Anna aber einen Vorteil. Hören wir doch mal in das Snippet.
4: Ich weiß, Fleetwood Mac.
1: Fast.
4: Nein. Ist das, Stevie Nicks? Nein?
1: Ja, warte
4: ist sie das?
1: Ja,
4: ja,
1: Stevie Nicks war gut.
4: Seven Stevie C's. Nick. Nein.
1: Ja, sieben C's.
4: C's. Sieben Zehn.
1: Ja, ich weiß. Mein Gott.
4: Nein, meine Zehen sind zu.
1: Nein, es war nah dran. Es ist tatsächlich... Edge Edge of 17 von Stevie Nicks.
4: Ach, Mist, ja, also, nee, das habe ich nicht gesagt.
1: Das ist okay. Ich habe gehört, es ist jetzt ungefähr Gleichstand. Ich habe nämlich nicht richtig mitgezählt. Das war 6-7 Songs erraten.
0: Wir haben
4: beide einen Punkt.
0: Okay. Du hast anderthalb. Ja. Zwei, ah ja, schon, ja, okay, du hast zwei Punkte.
1: Ja, ihr habt es auf jeden Fall beide toll gemacht.
0: Interpretin.
1: Danke fürs Mitspielen, das war ein bisschen chaotisch, aber egal.
0: Du hast jetzt auch ein bisschen geraten, aber.
4: Ja,
1: Egal, jetzt weiter mit Musik.
0: 1-1.
1: Will jemand ansagen?
0: Sorry, Glückwunsch, Anna, für den Sieg.
1: Was denkt ihr?
0: Von Twin Mill.
4: Ja!

0: Ihr hört Anna
1: und Basti
0: im Katerfrühstück.
1: Und das war das Katerfrühstück
0: mit Anna
1: und Basti.
0: Anna, es ist vorbei leider.
1: Es ist vorbei.
0: Ja, es war eine wunderschöne Sendung. Eine wunderschöne Sendung. Ja, es war wirklich
1: famos.
0: Grandios,
1: ja.
0: Und
1: formidabel.
0: Ja, ein großes Dankeschön an Stella, die uns natürlich hier unterstützt hat.
1: Im Studio
0: und ein Spiel für uns vorbereitet hat
1: und
0: erzählt hat von ihrem Abend bei der Goldenen Weißwurst.
1: Ja.
0: Genau,
1: danke,
0: und
1: Stella.
0: Natürlich auch einen riesengroßen Dank an den Rest der Redaktion, die heute diese Sendung möglich gemacht haben. Das waren diesmal
1: Julia Bayerl,
0: Stella Feitelson,
1: Hanna Fritz,
0: Finn
1: Weber,
0: Julia
1: Bayerl, nochmal, und
0: Naira Gerhardt. Ja, die Sendeleitung hatten wir beide, Anna Wörndl
1: und Bastian Hieber.
0: Ja, und die Musik, die kam für diese Sendung von Carlotta
1: Wortmann.
0: Vielen Dank euch allen.
1: Dankeschön.
0: Ja, es war wundervoll. Ich hatte Spaß. Hattest du Spaß?
1: Ich hatte
0: Wie
1: auch
0: feierst
1: Spaß.
0: Du jetzt dein Six-Seven-Wochenende noch?
1: Ich treffe mich jetzt so mit 6 bis 7 Freunden und dann trinke so 6 bis 7 Spezi.
0: Ich fahre jetzt zu Ikea und gönne mir 6 bis 7 Plant Bula.
1: Boah, das sind wenig.
0: Ja, dann 67.
1: Ja.
0: Okay.
1: Guten Appetit.
0: Danke, viel Spaß. Dir bei deinem Treffen und mir guten Appetit. Ja, das war's mit dem Katerfrühstück. Hört uns auf Spotify, falls ihr es verpasst habt, oder morgen in der Wiederholungssendung am Sonntag von 11 bis 1. Ciao, ciao!
1: Tschüss! 4, 4, 4, 4.

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6: Moin Leute, herzlich willkommen zurück zu einer weiteren Folge Cortex, dem Wissensmagazin hier auf M495. Und es ist wundervolles Wetter draußen. Bevor ihr jetzt denkt, was redet er schon wieder nur übers Wetter? Mit dem guten Wetter und den heißen Temperaturen, ich für euch, es ist viel zu heiß in dem Studio, falls ich ein bisschen stotter, liegt es daran. Es ist super schön eigentlich draußen und mit diesem schönen Wetter ist jetzt auch endlich die Festival-Season da. Ich war letzte Woche auf dem Campus-Festival in Konstanz, es war schon super, super schön mit dem Wetter. Liebe Grüße an alle, die bei Rock am Ring waren, die wissen, dass Regen, dass es auch Regen gibt zu dieser Jahreszeit. Aber wer schon mal auf einem Festival war, worauf ich eigentlich hinaus möchte, ist, es gibt wirklich eine Menge Müll, der anfällt. Und es ist vor allem Plastikmüll, den man dann am Ende mitnehmen muss. Und dazu wollten wir uns mal ein bisschen umgucken. Wir haben heute einen kleinen Beitrag unter anderem, der Alternativen zu Plastik aufzeigt, nämlich Plastik, der organisch abbaubar ist. Unter anderem noch weiter gucken wir uns an, wie das klassische Bild des Piraten in unseren Köpfen entstanden ist. Und ich weiß, ist nicht jedermanns Lieblingsthema, aber wir haben noch einen kleinen Beitrag zum Thema Blut. Ich würde sagen, wir schnacken nicht lange rum und starten in diese Stunde geballtes Wissen. Wir starten rein mit For Real von Tricky. Mein Name ist Kian Zumrodi, ihr hört Cortex M95. Viel Spaß!

0: Gigaraku Mojo mit Fluffy Kosmisch hier bei Cortex von M495. Plastik ist der Wunderstoff unserer modernen Welt. Es gibt keinen anderen Rohstoff, aus dem gleichzeitig Scheibenwischer, T-Shirts und Einkaufstüten gemacht werden. Das Problem? Unsere Müllberge werden die Jahrhunderte überstehen. Balthasar hat sich die Alternative angeschaut. Plastik aus biologisch abbaubarem Material. Das kann angeblich sogar in den Biomüll, würde man meinen. Ob das wirklich stimmt, erzählt er uns jetzt. Es zischt, pufft und dampft aus der Trockenfermentationsanlage der Münchner Abfallwirtschaft AWM in Freimann. 20.000 Tonnen Biomüll verrotten hier jährlich und wir gewinnen daraus Strom und Kompost. Der Geschäftsbereichsleiter Siegfried Müller stapft gerade auf einen stinkenden Haufen aus vergammelten Bananenschalen, ranzigen Teebeuteln und schimmeligen Pilzen zu. Und zieht eine Plastiktüte heraus, eine Bioplastiktüte. Woran er das erkennt? Auf der Tüte ist ein Keimling-Symbol abgebildet. Das Problem damit?
1: Aber nach den 4 Wochen, die wir im Fermenter haben, bei 38 Grad Celsius kommt es 1:1 so raus.
0: Das bioabbaubare Material hat also bei weitem nicht genug Zeit, um sich zu zersetzen. Dafür bräuchte es mindestens 3-mal so lang in dem Fermenter. Allerdings gibt es dazu nicht die Kapazitäten im Entsorgungspark Freimann. Das heißt, ob man nun Bioplastik oder das gängigere Mineralölplastik in den Biomüll wirft, beides kontaminiert den Abfall. Das bedeutet einen Effizienzverlust für die Anlage. Plastik, egal ob Bioplastik oder nicht, wirkt hier wie Sand im Getriebe. Der fermentierte Biostoff muss deshalb gründlich sortiert werden. Die Sortiermaschinen sind aber nicht auf Plastiktüten ausgelegt. Kerstin Hinnenthal, die bei der AWM für Kommunikation zuständig ist, erklärt mir, was passiert, wenn die Plastikbelastung im fertig sortierten Biostoff zu hoch ist.
2: Sonst kommt da einfach ein Restmüll.
3: Genau, sonst kommt ein Restmüll und das ist halt wirklich ein vergeudeter Wertstoff, weil wir halt hier eben die Erde draus machen.
0: Ganz raussortieren lässt sich das Plastik aber nicht. Das Ergebnis, die Plastiktüte wird in den Maschinen immer weiter zerkleinert, bis sie als Mikroplastik in der Münchner Blumenerde weiterlebt. Wenn Bioplastik so schlecht im Verrotten ist, hat er dann überhaupt irgendwelche Vorteile gegenüber normalem Plastik? Das Problem, Bio ist nicht gleich Bio. Bei der Herstellung und Entwicklung werden nämlich 2 Ziele verfolgt. Zum einen arbeitet man an Kunststoffen, die biologisch abbaubar, also verrottbar sind. Zum anderen entwickelt man Kunststoffe, die aus biobasierten Stoffen bestehen, also zum Beispiel aus Kartoffelschalen. Aber beides muss Stand jetzt in den Restmüll geworfen werden und wird dort verbrannt. Das heißt aber nicht, dass die ganze Bioplastik-Idee schlecht ist. Die Biologin Katharina Pflüger-Grau, die an der TUM zu Bioplastik forscht, meint:
4: Eigentlich denke ich, ist immer die Frage, womit vergleiche ich's? Also wenn ich es mit konventionellem Plastik vergleiche, das verrottet auf gar keinen Fall.
0: Bioplastik ist ein erster guter Schritt in eine möglichst müllfreie Zukunft. Biologinnen wie Katharina Pflüger-Grau forschen weiterhin an immer besseren Materialien. Obwohl dem Abfallexperten Siegfried Müller der Plastik aktuell in der Anlage noch großen Ärger bereitet, weiß er auch die Forschung zu schätzen.
2: Und kann man eine Entsorgungsanlage so konzipieren, dass es auch Bioplastik zersetzt?
1: Theoretisch ja, die technischen Möglichkeiten sind fast unendlich, allerdings ist dann wirtschaftlich nicht mehr darstellbar.
0: Die Frage stellt sich bloß, ob wir bei der Zersetzung unseres Mülls und damit bei der Gesundheit unseres Planeten sparen wollen. Bis wir in eine plastikmüllfreie Zukunft angekommen sind, bleibt das Stichwort Reuse. Wenn wir einmal eine Plastiktüte kaufen und die möglichst lange hernehmen, ist das schon super nachhaltig. Allerdings müssen auch die Produzenten des Plastikmülls das Sparen lernen. Und wir sparen auf jeden Fall nicht mehr weiter an guter Musik. Hier geht es weiter mit U-Dime von Zero. Ihr hört Cortex, das Wissensmagazin hier auf M495. Viel Spaß.

mit Uliana Augustin. Roboter als OP-Assistenten. Geschulte Roboter können künftig einfach chirurgische Aufgaben übernehmen. Die ersten Versuche dazu finden gerade an der TU München statt. Derzeit sammeln Forschende dafür Daten aus einem realen OP-Umfeld. So lernt das System von erfahrenen ChirurgInnen. Dabei erfassen Sensoren unter anderem ihre Körperhaltung und Bewegung. Das soll dabei helfen, die Assistenzsysteme möglichst effizient in den OP-Betrieb zu integrieren. Außerdem führen die Forschenden roboterunterstützte Operationen durch, wenn auch erstmal nur an künstlichen Körpern. In Zukunft sollen robotische Assistenzsysteme das Personal entlasten und präzisere Eingriffe ermöglichen. Neue Ansätze für männliche Verhütung. Contepur forscht an den ersten nicht-hormonell Verhütungsmethode für Männer. Forschende aus 5 deutschen

0: wie ein Golfball. Zum ersten Mal dokumentiert haben ihn die Forschenden von der Charles Darwin Foundation bereits 2015. Sie konnten das Tier aber nicht identifizieren. Die neuesten Untersuchungen ergaben, dass es sich hierbei um eine eigene Spezies handelt. Die neue Art heißt Microelidone galapagenisis.
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Big Time Sensuality von Björk, IHL Cortex von M495. Mein Name ist Kian Zumrodi. Hi. Yo, ho, ho, eine Buddel vor Rum. Och ja, die Piraten. Hin und wieder seht ihr sie im Kino an Fasching oder Halloween. Was mir dabei aufgefallen ist, die sehen sich oft alle ziemlich ähnlich. Da ist immer dieser typisch riesige Hut mit einem grimmigen Gesicht drunter. Dazu kommt oft eine Beinprothese aus Holz, manchmal auch mit dem Haken anstatt der Hand. Da fällt mir zum Beispiel Captain Hook aus Peter Pan ein oder der skrupellose, aber irgendwie auch charismatische Barbossa aus Fluch der Karibik. Dieses Bild der Piraten geht ursprünglich auf das Buch A General History von Captain Charles Johnson zurück. Wer das wirklich ist, wissen wir bis heute nicht genau. Die zeitgenössische Quelle ist sehr detailliert, aber man sollte sie mit Vorsicht genießen. Erschienen ist es 1724 und enthielt abenteuerliche Geschichten und Biografien über die Epoche der Piraten. Prothesen infolge von Seeschlachten und Hüte als Statussymbol werden darin schon erwähnt. Aber die Ära der Great Age of Pirate Stories des 19. Jahrhunderts verklärte und romantisierte die Beschreibung des klassischen Piratens weiter. Bestes Beispiel, mit einer Stelzbeinprothese leben zu müssen, war für betroffene Personen eigentlich sehr ernst. Solche Wirklichkeiten wurden dabei eher ausgeblendet. Etwa im Roman Treasure Island von Robert Louis Stevenson. Der einbeinige Charakter Long John Silver katapultierte 1883 die Freibeuterei endgültig in die Popkultur. Wenn ihr also das nächste Mal als Piratin oder Pirat verkleidet seid, wisst ihr jetzt, woher die Figur ursprünglich stammt. Was ihr noch nicht wisst, aber ich jetzt gleich verrate, ist der nächste Song. Und wir machen weiter mit Tender Nights von Foreign Diplomats. Ihr hört Cortex M495.

0: Talent Show von Atlas Sound. Mein Name ist Kenzo Modi. Ihr hört Cortex, das ist das Magazin hier auf M94.5. Und nun, liebe Blutsbrüder und Schwestern, es wird gruselig-medizinisch bei Cortex. Es geht um die überlebenswichtigste und röteste aller Körperflüssigkeiten. Ihr könnt euch wahrscheinlich schon denken, worum es geht. Was genau es damit auf sich hat, weiß mein Kollege Tarek Amach.
1: Ein bisschen Myrrhe, zwei Fledermausaugen und drei Mol Salpetersäure. Es ist vollbracht. Kommt zu mir, ich habe ein frisches Gruselgebräu für euch.
0: Blut. Nicht unbedingt das beste Thema beim Essen, doch es fließt in uns allen und ohne könnten wir nicht leben. Aber was passiert eigentlich, wenn es an die Körperoberfläche gelangt? Wenn wir uns zum Beispiel beim Kochen schneiden und quer über das frische, weiße Oberteil bluten? Dann beginnt die Hämostase, die rettende Blutstillung und Gerinnung. Zunächst verengt sich dabei die betroffene Ader an der geöffneten Stelle. Daraufhin kommen sogenannte Blutplättchen angeschwommen. Die heften sich rundherum an die Gefäßwände und verkleben so die Wunde. Es entsteht ein erster Verschluss. Der weiße Thrombus. Wenn dann nach ein paar Minuten die Kleidung endgültig ruiniert ist, ja, dann beginnt Phase 2. Vorhang auf für die blutigen Gerinnungsfaktoren. Kleine Teilchen im Blutplasma, die den Verschluss verstärken. Es entsteht der rote Thrombus. Wie ein immer dichteres Netz aus winzigen Fäden auf der Wunde. Das Blut gerinnt. Und darunter beginnt die eigentliche Wundheilung. Aber auch auf eurem Oberteil funktioniert Hämostase. Nämlich dann, wenn ihr zu lange abwartet. Wascht es nach Desinfektion und Pflaster daher möglichst schnell mit kaltem Wasser aus. Denn sonst wird es mit dem weißen Shirt in Zukunft wohl farblich schwierig.
1: Ah, noch eine Portion. Oh, das war's schon. Das Gruselgebräu ist wohl zu Ende. Naja, bald kriege ich neue Zutaten und ab geht die Post.
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Crescendo von NMIXX hier bei Cortex von M94.5. Und das war's auch schon wieder mit dieser Ausgabe Cortex. Ich möchte diese Gelegenheit nutzen und noch ein kleines Shoutout an den Octopus raushauen, der auch schon Teil der Wissensnews war, an den Microeledone galapagenis. Das ist, ihr müsst euch das mal im Internet angucken, googelt das mal. Das ist ein kleiner blauer Octopus und der ist unglaublich süß. Guckt euch einfach die Bilder dazu an, das kann ich sehr empfehlen. Ansonsten sind wir hier am Ende angelangt und ich muss einer wundervollen Redaktion danken, die hervorragende Arbeit geleistet hat wieder diese Woche. Das ist einmal ein Riesendankeschön an Balthasar Brembeck, Benjamin Bock, Tarek Amach und Juliana Augustin, die auch übrigens mich hier tatkräftig im Studio unterstützt hat. Vielen Dank dafür. Valeria Bodajanian hat die Sendeleitung übernommen und natürlich mein größtes Dankeschön, so wie immer, an euch, an alle, die draußen zugehört haben und sich mit uns hier die Stunde angehört haben. Ich würde sagen, genießt noch das schöne Wetter, diesen Rest vom Sonntag, kommt gut in die nächste Woche und habt einen wunderschönen restlichen Tag. Hier geht's jetzt weiter mit Barefoot Philly von Smart Brothers. Ciao, ciao.

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Guten Abend und herzlich willkommen bei Art Vibrations, dem Kulturmagazin des Interessenverbands Deutsches Schauspiel auf M94.5. Wir geben der Kunst eine Stimme. Am Mikrofon begrüßen euch Bogdan Tolch und ich, Sophie Adell. Schön, dass ihr eingeschaltet habt und den Schwingungen der Kunst frönt. Zu Gast sind heute der Regisseur, Autor und Filmemacher Jonas Thielke, der über Zoom zugeschaltet wird und über seine aktuellen Projekte spricht. Und bei uns vor Ort im Studio ist Gabriele Weller. Sie ist Schauspielerin und Gründerin des Theaterensembles Münchner Ensemble und der Lyrikbühne. Davon gleich mehr nach Canción del Mariachi von Los Lobos.

0: Das war Canción del Mariachi von Los Lobos. Herzlich willkommen zurück bei Art Vibrations auf M94.5 mit Sophia Dell und Bogdan Toller Mikrofon. Film und Fernsehen sind ein fester Bestandteil unseres Alltags. Und tagtäglich arbeiten Schauspielerinnen und Schauspieler sowie Moderatorinnen und Moderatoren leidenschaftlich vor der Kamera, um uns ein gutes Programm zu bieten. Aber auch hinter der Kamera sind Menschen unermüdlich am Werk. Dazu haben wir heute einen besonderen Gast im Interview, der uns einiges über die Arbeit in der Regie erläutern wird. Zu uns ins Studio live zugeschaltet ist der Regisseur, Autor und Filmemacher Jonas Thielke. Hallo Jonas, herzlich willkommen bei Art Vibrations, schön, dass du da bist.
1: Hallo, ja, vielen Dank für die Einladung, freut mich sehr.
0: Sehr gerne du. Lieber Jonas, du bist seit Jahren als Regisseur unterwegs. Was hat dich dazu motiviert, diesen Weg einzuschlagen?
1: Ich glaube, ich habe als Kind einfach sehr viele Filme erstmal geguckt und das hat mich schon mal motiviert, selbst Filme zu machen. Und während der Schulzeit, dann mit Freunden erstmal. Und dann fand ich es einfach einen ganz spannenden Weg und ja, sich selbst darüber ausprobieren, aber auch ja, irgendwie was schaffen, was gemeinsam schaffen mit einem Team und dann ja, ein Ergebnis irgendwie zu bekommen, was dann ja, was man dann immer wieder auch anschauen kann und was, worauf man so hinarbeiten kann.
0: Ja, super. Und sag mal, als du dich dazu entschlossen hast, dass du deine Inspiration durch die Filme gefunden hast, hast du Regie auch studiert? Wo hast du deine Ausbildung gemacht?
1: Meine Ausbildung war das Leben.
0: Das Leben?
1: Wie man so schön sagt. Ich habe tatsächlich, ich habe es versucht bei Filmunis, als ich sehr jung war.
0: Okay.
1: Also mit 19 habe ich es direkt probiert. Damals hat es nicht geklappt. Ist ja nicht einfach reinzukommen. Nee. Ich bin im Nachhinein ehrlich gesagt ganz froh, dass es nicht geklappt hat, weil mit 19 Jahren da irgendwie an der Filmuni, ich glaube, das hätte nicht für mich funktioniert. Und ich bin dann den Weg gegangen über verschiedene Jobs beim Filmset und habe dann irgendwann ein Angebot bekommen als erster Regieassistent und habe da dann ganz lange dran gearbeitet, nebenher immer wieder Kurzfilme gedreht, die dann auch auf Festivals liefen. Und das hat jetzt für mich einfach sehr gut funktioniert. So, das Tolle beim Film ist ja irgendwie, dass es viele Wege gibt.
0: Ja, ja. Und bei diesen Wegen, die du eingeschlagen hast, wo du immer wieder mal was mitgenommen hast, wie war es denn da? Was hast du so, als du bei deinem ersten Dreh dabei warst, was sind so Dinge, die du wirklich da gelernt hast?
1: Ganz viel. Also es Abläufe, ganz klar Abläufe, wie ja, wenn man jetzt mit 15 Jahren habe ich gedacht, ich will Filmregie machen und dann stellt man sich das ganz anders vor, als es eigentlich ist. Und bei den ganzen Projekten lernt man halt wahnsinnig viel, so wie, was ist auch überhaupt realistisch, was spielt da noch alles ein, wie wahnsinnig technisch das auch ist. Und ja, also ist sehr sinnvoll, glaube ich, einfach auch mal verschiedene Jobs hinter der Kamera probiert zu haben, bevor man dann auch einen Langfilm beispielsweise dreht als Regisseur.
0: Und gut, dass du das ansprichst. Und zwar, was waren das denn für Jobs, die du so hinter der Kamera sonst noch ausprobiert hast? Es ist ja nicht leicht, in dieser Branche Fuß zu fassen. Und irgendwo muss man ja anfangen.
1: Ich habe mal angefangen beim Tatort als Setpraktikant. Ganz klassisch Kaffee hingestellt, Mobile verkabelt und lange Tage gehabt, aber es war gut zum Einstieg. Also ich habe da einfach dann viel gelernt eben über den Ablauf und dann habe ich immer so weitergearbeitet und sehr viele verschiedene Sachen gemacht. Also irgendwann dann Setaufnahmeleitung, zweite Regieassistenz, eben erste Regieassistenz, aber ich habe auch mal Außenrequisite gemacht, also es sehr vielfältig. Ich schneide auch immer mal wieder was.
2: Also sehr vielfältig, lieber Jonas. Ja. Und inzwischen arbeitest du ja auch für so Mainstream-Produktionen bei größeren Sendern, wie zum Beispiel Dahorm ist Dahorm oder Aktenzeichen XY ungelöst. Und da bist du in der Regie. Wie läuft denn so ein Drehtag ab?
1: Genau, da bin ich in der Regieabteilung als erster Regieassistent und da, ja, es ist sehr unterschiedlich. Also bei Aktenzeichen stellen wir ja diese echten Verbrechen, die wirklich passiert sind, nach in Filmen und versuchen so die Täter zu finden. Und da kommt es halt sehr darauf an, dass auch das Drehbuch, das ja von der Polizei so vorgegeben ist, dass man das sehr exakt auch dann wiedergibt. Und je nachdem, was man, da kommt ja wahnsinnig viel zusammen auch an so einem Drehtag. Ne? Es fängt an beim Wetter, wenn man draußen dreht und man muss spontan irgendwas ändern, aber dann eben auch aufpassen, dass das Drehbuch so bleibt oder der Film dann so wird, wie das Drehbuch auch geschrieben ist.
2: Was also macht denn für dich einen guten Regisseur aus?
1: Also ich glaube, wichtig ist erstmal, sich selbst nicht in den Mittelpunkt stellen. Also sich selbst nicht, also man inszeniert ja das andere, aber nicht sich selbst. Ich glaube, das ist schon mal so ein wichtiger Punkt und dass man einfach einen Fokus hat auf das Ergebnis, auf das, was es werden soll und so das große Ganze im Blick hat. Und natürlich auch viel Kommunikation, also einfach wichtig, auch die Idee oder die Vision, die man hat, teilen zu können, mit den Schauspielenden das erarbeiten zu können und gleichzeitig aber auch so ein realistisches Gefühl vielleicht hat für so Zeiten oder was ist denn möglich, improvisieren. Ich glaube, da kommt sehr viel zusammen und das finde ich auch sehr spannend an diesem Beruf. Es ist sehr viel Kreativität, aber eben auch Kommunikation, Organisation, Teamarbeit.
2: Ja, jetzt nochmal zurück zu deinem Begriff Vision. Also im heiß umkämpften Geschäft des Showbusiness ist es ja auch immer mit Höhen und Tiefen verbunden und natürlich auch als Regisseur. Aber gab es Momente für dich als Regisseur, die du dir mal vorgestellt hast, die sich dann auch genauso oder ähnlich verwirklicht haben oder die vielleicht auch ganz anders gelaufen sind als erwartet?
1: Gute Frage. Also es läuft immer ein bisschen anders irgendwie, als man erwartet. Eigentlich alles, weil es eben nicht so ein, ich sag mal, so ein Beruf ist, wo man jetzt ins Büro kommt und genau weiß, heute wird der Tag so, morgen wird der Tag so und so weiter. Und ich habe irgendwann auch ein bisschen gesagt, ich lasse Sachen auf mich zukommen. Also ich arbeite auch an vielen Projekten und stecke viel Energie und Zeit rein, aber ich schaffe mir jetzt keine riesen Erwartungen oder überlege ganz detailliert, was ist nächstes Jahr alles zu tun, sondern ich schaue auch ein bisschen, was kommt auf mich zu und die Momente, also es kommt immer irgendwas und irgendwas Spannendes auch wieder und ja, also man kann gar nicht so alles planen und das finde ich aber auch spannend.
0: Ja, die Spontanität, die an den Tag halt kommt.
1: Genau.
2: Ja, das ist doch schön. In diesem Sinne, wir wollen gleich mehr über den Werdegang von Jonas Thielke erfahren und sind gleich wieder da nach Bad Guy von Billie Eilish.

0: Das war Billie Eilish auf Art Vibrations. Wir sind hier beim Kulturmagazin des Interessenverbands Deutsches Schauspiel mit Bogdan Tolch und mir, Sophie Adell. Und live zugeschaltet ist der Regisseur, Autor und Filmemacher Jonas Thielke. Lieber Jonas, du bist nicht nur Regisseur, sondern du arbeitest ebenfalls als Autor. Was hat dich dazu bewegt, dich auch als Autor zu betätigen?
1: Einfach sehr viele Geschichten, die in meinem Kopf sind. Also ich habe früher mal gedacht, dass ein Regisseur alles macht, sowieso. Ich dachte irgendwie, man spielt dann auch und man schreibt und man inszeniert und habe dann gemerkt mit der Zeit, dass es getrennte Berufe sind und auch gemerkt, warum. Aber es ist schon auch eine Leidenschaft von mir, einfach schreiben, und ich denke sehr visuell und habe dann Bilder im Kopf, und die auch in Worte zu bringen, um sie dann wieder zu inszenieren, finde ich auch einfach eine sehr, sehr spannende Angelegenheit.
0: Und in welchen Genres schreibst du bevorzugt?
1: Sehr unterschiedlich.
2: Oh, okay.
1: Also, was ich gerne mag, ist tatsächlich auch Genres zu mixen. Also ja, verschiedene Genres möglichst in eins zu bringen, ohne dass es disharmonisch wird. Aber was ich gerne mag, sind skurrile Filme, ausgefallene Filme Richtung Comedy, aber irgendwie auch das Gegenteil davon, also ja, düstere Filme Richtung Thriller, Horror. Ja, ich mixe gerne, und ich habe auch ja irgendwie so den Anspruch, sage ich mal, dass es vielleicht nicht so reines Genre Unterhaltungskino ist, was auch absolut seine Daseinsberechtigung hat, aber dass vielleicht auch noch so ein künstlerischer, besonderer Touch reinkommt.
0: Und woher nimmst du so deine Inspiration, wenn du ein Drehbuch schreibst? Also was treibt dich an?
1: Das kommt ehrlich gesagt einfach reingepurzelt. Das fängt mit Bildern an, Bilder im Kopf, die dann sich irgendwie in eine Filmgeschichte entwickeln, wenn man dann länger drüber nachdenkt. Also ich bin jetzt nicht unbedingt jemand, der irgendwie ein politisches Geschehen beobachtet und das sofort dann irgendwie als Film verarbeiten will, sondern es entsteht aus den Bildern die Geschichte. Also ist bei mir auf jeden Fall so. Mhm. Und ja, das genau mag ich auch sehr gerne, und vieles kommt dann später noch dazu. Also viel beispielsweise eine Gesellschaftskritik, oder wenn ich mir denke, oh ja, diese Bilder, diese Geschichte eignen sich auch toll, um Themen zu erzählen, die mich oder andere auch gerade in meiner Generation beschäftigen.
2: Ja, das ist super, aber auch zeigt das immer wieder, die besten Dinge geschehen auch, wenn man sie nicht lange im Voraus plant. Es kann auch mittendrin sein, und da würde mich auch Folgendes interessieren, und zwar, du hast ja auch einige selbstgeschriebene Geschichten verfilmt und auch einige Kurzfilme gedreht. Wie läuft das ab, wenn du mit einem neuen Drehbuch beginnst?
1: Also erstmal schreibe ich es relativ schnell und dann verwerfe ich es wieder. Also okay. Die wenigsten Sachen, die ich schreibe, verfilme ich dann auch. Wenn ich dann doch denke, oh ja, die Geschichte ist auch irgendwie erzählenswert, die gibt es vielleicht in der Form so noch nicht, dann schnappe ich mir meine Filmcrew. Ich habe mir über die Jahre einfach ein Netzwerk aufgebaut mit Leuten, mit denen ich auch immer wieder sehr gerne drehe, ganz ganz tolle, motivierte Leute, und dann sage ich denen Bescheid, und häufig kommt dann als Antwort, ach, endlich mal wieder. Sie haben schon gewartet, wann kommt denn das nächste Projekt? Und dann stellen wir das auf die Beine, und es ist natürlich viel Organisationsarbeit dann.
2: Oh, das denke ich mir. Dann,
1: ja, also für, ich sag mal, einen 10-Minuten Kurzfilm mindestens einen Monat Vorplanung, wenn nicht mehr, je nach Geschichte und Umfang.
2: Ja. Und du bist auch neben deiner Arbeit als Regisseur, Autor und Filmemacher auch Vorstand beim Verein Blackwood Films Freiburg. Womit beschäftigt sich Blackwood Films?
1: Da geht es um Nachwuchsarbeit vor allem. Also wir führen junge Menschen an das Filmhandwerk an. Also ich habe da selbst tatsächlich meine ersten Schritte bei Blackwood Films damals gemacht. Und es war einfach gut für mich damals, an Leute zu kommen, die selber Filme machen, und dass man so zusammen dann einfach an Projekten arbeitet und ja nicht so vollkommen alleine dasteht. Und das versuchen wir jetzt wieder weiterzugeben an die nächsten Generationen. Es ist generell ein sehr gemischtes Feld da. Also es gibt bei Blackwood Films einige Leute, die schon sehr erfahren sind und im Filmbereich arbeiten und dann eben viele Nachwuchsfilmschaffende. Und da werden wir zusammen, probieren wir einfach Filme aus, drehen, analysieren, schauen.
2: Und deine, ja. Und deine Funktion ist quasi auch eben die Erfahrung, die du gesammelt hast, weiter zu vermitteln und auch nochmal die zu unterstützen mit deren Ideen und Vorschlägen, die sie haben?
1: Genau, also das ist ein ganz großer Teil. Also ich gebe da viele kleine Workshops. Wir treffen uns jede Woche, immer montags und versuchen dann einfach auch, was interessiert die Leute gerade? Ist es vielleicht irgendwas, dass man mal erklären kann, wie läuft das am Set überhaupt ab? Oder was mit Maskenbild? Wir laden dann auch Leute ein. Und es ist dann auch Kulturarbeit. Also wir veranstalten auch mittlerweile ein jährliches Kurzfilmfestival in Freiburg. Ja, es ist so eine Mischung aus Jugendarbeit, Filmarbeit, Kulturarbeit.
2: Toll, finde ich super, was ihr da leistet. Und wie vielen ihr überhaupt eine Chance gibt, welche sich überhaupt dem Filmgenre annähern möchten. Mehr über Jonas Werdegang und seinen aktuellen Projekten erfahren wir gleich nach einer kurzen Musikpause. Wir hören von The Clash, Rock the Casbah. Bis gleich.

0: Das war Rock the Casbah von The Clash. Ihr hört Art Vibrations, das IDS Kulturmagazin auf M94.5 mit Sophie Adell und Bogdan Tolja Mikrofon. Zu uns ins Studio zugeschaltet ist der Regisseur, Autor und Filmemacher Jonas Thielke. Lieber Jonas, du hast uns schon einiges zu deiner Laufbahn erzählt. Nun interessieren uns natürlich auch aktuelle Produktionen von dir. Dein letzter Kurzfilm Sommergeschichten eines Badesees hat gerade bei den Kangaroo Awards gewonnen. Da waren wir übrigens auch. Herzlichen Glückwunsch erstmal dazu.
1: Danke.
0: Kannst du uns erzählen, worum es in dem Film geht?
1: Ja, Sommergeschichten ist so ein wilder Genre-Mix. Ich habe es ja schon angesprochen, dass ich das gerne mag. Es geht letzten Endes um eine, ich sag mal, nahende Zukunft in Kombination mit einer Klimaapokalypse.
0: Oh.
1: Aber es geht auch noch um ja viel mehr. Es sind kleine episodische Geschichten, die an einem See spielen. Und der ganze Film geht etwa eine halbe Stunde und hat da eben bei den Kangaroo Awards den Preis für den besten Science-Fiction-Film gewonnen.
0: Also, ich finde es spannend, das Thema, das du dir ausgesucht hast. Und für unsere Hörerinnen und Hörer, wo kann man Sommergeschichten eines Badesees momentan sehen?
1: Das ist immer eine schwierige Sache mit Kurzfilmen. Also ich habe einen Trailer auf meinem eigenen Vimeo-Account von Jonas Thielke, aber den ganzen Film kann man nicht einfach abrufen.
0: Oh.
1: Das Problem ist, dass bei vielen Festivals, der läuft jetzt gerade an mit der Festivaltour, bei vielen verschiedenen Filmfestivals reiche ich ihn ein und viele wollen nicht, dass der Film schon öffentlich zugänglich ist.
0: Ja.
1: Und deswegen ist es dann immer schwierig oder ich warte ein oder zwei Jahre, bis ich dann was veröffentliche. Man kann mir natürlich privat auch schreiben und wenn mich jemand fragt, auch nach dem Festival haben mich Leute gefragt, dann zeige ich den auch gerne.
0: Aber das ist doch schon mal ein super Stichwort und das führt mich auch gleich zu meiner nächsten Frage. Und zwar, gibt es einen Film, von dem du aktuell in Entwicklung hast und wie viel kannst und willst du uns schon darüber verraten?
1: Ich habe gerade noch einen Kurzfilm im Schnitt, den schneiden wir gerade. Nächste Woche machen wir die Farbkorrektur, das Color Grading, die Anpassung. Und dann ist der hoffentlich in den nächsten Wochen ganz fertig. Und dann widme ich mich nebenher aber noch Langspielfilmdrehbüchern. Also ich arbeite an meinem Debütfilm als Regisseur, so sagt man das dann, ein abendfüllender Spielfilm, mindestens 90 Minuten. Da habe ich auch schon verschiedene Drehbücher. Ich bin jetzt gerade in einem sehr frühen Stadium von, ich entwickle etwas, was vielleicht finanziell ein bisschen leichter umzusetzen ist als die Projekte, die ich davor so im Kopf hatte. Ich habe ja gesagt, ich mache gerne wilde Genre-Mixe. Jetzt bin ich eher so in Richtung, vielleicht kann ich auch ein Kammerspiel entwickeln.
2: Na schön. Und welche Filme kann man derzeit wo von dir sehen?
1: Also auch auf meinem Vimeo-Account.
2: Wie heißt
1: der? Da kann man alte Kurzfilme von mir sehen. Jonas Thielke, also so wie ich heiße, kann man, glaube ich, über Vimeo finden oder über meine Instagram-Seite mir einfach schreiben. Die heißt auch Jonas Thielke. Ist ein bisschen kompliziert geschrieben. Vielleicht kann man den Namen irgendwo rauskopieren.
2: Thielke oder mit CK.
1: Genau, das wird gerne falsch geschrieben. Ist auch unnötig kompliziert geschrieben, der Nachname.
2: Also deine Socials, da heißt du überall Jonas Thielke. Hast du eine Website oder wo finden wir dich im Netz?
1: Genau, Website habe ich auch. Da kann man mir auch schreiben. Auch da vielleicht die Mailadresse einfach rauskopieren, bevor das CK verloren geht.
2: Okay.
1: Und genau, das Website, Instagram, Vimeo, das sind so die Portale, auf denen ich ja mehr oder weniger regelmäßig Sachen veröffentliche.
2: Wie heißt deine Website?
1: Auch Jonas Thielke, also www.jonasthielke.de.
0: Also egal, was wir eingeben, immer Jonas Thielke und CK, das Wichtigste.
2: Genau. Und was möchtest du abschließend noch unserer Hörerschaft mit auf den Weg geben?
1: Also das Wichtige ist irgendwie für mich, aber vielleicht auch für andere gerade, einfach optimistisch bleiben und nicht glauben und Hoffnung verlieren. Ich glaube immer, dass am Ende alles gut wird, klingt so ja platonisch irgendwie, aber es entwickelt sich, finde ich, schon auch alles irgendwie wieder in eine gute Richtung, finde ich. Auch wenn es politisch mal schwierige Zeiten gibt, wie jetzt gerade, oder auch für Kunst- und Filmschaffende in den letzten Jahren war es eine sehr schwierige Zeit für viele. Es gab wenig Projekte, aber auch da sehe ich dann auch wieder neue Sachen kommen und neue Sachen, die sich entwickeln. Ich finde jetzt zum Beispiel auch im Kino, im deutschen Kino passiert einiges und ich finde einfach, man muss dranbleiben und optimistisch bleiben.
2: Also du bleibst optimistisch, lieber Jonas. Das ist ein sehr schöner abschließender Gedanke. Ich danke dir für dieses aufschlussreiche Gespräch und deine Einblicke in die Film- und Fernsehwelt. Und ich wünsche dir weiterhin viel Erfolg und vor allem weiterhin viel Freude bei deinen kommenden Produktionen. Und toi, toi, toi.
0: Wünsche ich dir auch.
1: Vielen lieben Dank.
2: Ciao,
1: danke
2: ciao.
1: Und vielen Dank für die Einladung.
2: Sehr gerne.
0: Schön, dass du da warst.
2: Ciao. Und in der zweiten Hälfte unserer Sendung erfahren wir mehr über die Arbeit vor der Kamera und auf der Bühne. Dazu wird uns unser nächster Gast, Gabriele Weller, die Schauspielerin, Sprecherin und Mitbegründerin des Münchner Ensembles und der Lyrikbühne, mehr erzählen. Jetzt kommt noch Across 110th Street von

0: Dear theme song von Quentin Tarantino's Jackie Brown across 110th Street. Wir sind bei Art Vibrations, das EDS Kulturmagazin mit Bogdan Teutsch und mir, Sophie Adel. Seit Jahrtausenden gehört das Theater zu einem festen Bestandteil unserer Zivilisation auf der Erde und seit gut 100 Jahren auch der Film. Und 1951 wurde das Fernsehen zum Massenmedium. Auf der Bühne, vor der Kamera geben Schauspielerinnen und Schauspieler seit jeher der darstellenden Kunst ihren besonderen Ausdruck. Und hierzu haben wir Gabriele Weller bei uns im Studio zu Gast. Sie ist Schauspielerin, Sprecherin und Mitbegründerin vom Münchner Ensemble und der Lyrikbühne. Hallo Gabi, herzlich willkommen bei Art Vibrations. Schön, dass du bei uns bist.
1: Hallo, ich freue mich.
0: Schön. Gabi, was würdest du sagen, ist das Wichtigste, wenn man sich dazu entschließt, Schauspielerin oder Schauspieler zu werden?
1: Ich denke, man muss es auf jeden Fall wollen, und zwar aus tiefster Seele heraus, weil der Beruf ist nicht einfach. Es gibt sehr viele Durststrecken, viele schaffen es auch gar nicht. Man muss sich klar sein, dass man auch oft teilweise nicht gut verdient. Wenn man die Sachen selbstständig macht, kann es auch sein, dass nicht immer genügend Zuschauer kommen oder weniger, als man sich vorstellt. Also damit muss man einfach umgehen können.
0: Ja, du arbeitest ja schon seit einigen Jahren als Schauspielerin, hauptsächlich selbstständig. Was hat dich ursprünglich dazu motiviert, diesen schweren Beruf der Schauspielerin zu ergreifen?
1: Ich wollte zunächst Moderatorin werden. Und dann habe ich mir überlegt, wie werde ich das eigentlich, und habe mich erkundigt. Und dann wurde mir gesagt, du

0: Lust auf eine Schauspielschule. Und dann habe ich eben angefangen, mich auf die Aufnahmeprüfung vorzubereiten. Und dann habe ich gemerkt, dass das Erarbeiten von Rollen mir genauso viel Spaß macht. Und so wurde es eben die Schauspielerei auf der Bühne.
1: Umso besser.
2: Ja. Ja, du hast ja deine Schauspielausbildung auf der Internationalen Schauspielakademie Crearte in Stuttgart absolviert. Also wie lief denn die Ausbildung ab? Also was lernt man auf einer Schauspielschule oder was hast du gelernt?
0: Sehr viel. Also vor allen Dingen selbstständig Rollen zu erarbeiten, Disziplin, Teamfähigkeit. Also Teamfähigkeit war eine Bewertungskategorie, wenn wir geprüft wurden oder wenn wir unsere jährlichen Aufführungen hatten.
2: Wow.
0: Da sind manche sogar auch durchgeflogen deswegen. Oh. Also im Ensemble zusammenarbeiten, das ist ganz, ganz wichtig. Ja, einfach dranbleiben und den Lehrern zeigen, dass man sich entwickelt. Das war auch sehr wichtig.
1: Das spürt man auch sehr, dass dir das wirklich gefällt, dass du auch wirklich dranbleiben willst. Und wie hast du deinen Einstieg ins Berufsleben als Schauspielerin empfunden?
0: Ja, zunächst nicht einfach, aber ich habe gewusst, dass ich eigene Projekte machen möchte. Und da bin ich dran geblieben. Das war auch das, was mich immer motiviert hat und vorangetrieben hat. Weil es bei anderen Produktionen oft nicht immer geklappt hat. Ich war schon bei der einen oder anderen Produktion dabei. Und dann habe ich gemerkt, mein Weg ist es, einfach selbstständig meine eigenen Ideen auf die Bühne zu bringen. Und dieser Drang, die eigenen Ideen wahr werden zu lassen, das treibt mich an.
1: Dieser Drang, finde ich, lässt sich auch wahnsinnig gut sehen. Du bist ja auch sehr viel in der freien Münchner Theaterszene, vor allem aktiv, unter anderem beim Münchner Ensemble, der Lyrikbühne und auch beim Münchner Heldentheater, nur um einige Beispiele zu nennen. Wie ist es denn, in der freien Szene unterwegs zu sein?
0: Es kommt drauf an. Also manchmal läuft es gut, manchmal ist es eben schwieriger. Man muss schauen, harmoniert man mit den Kollegen, mit den Kolleginnen? Manchmal gibt es auch Konflikte, die man eben auch aushalten muss und klären muss. Es ist schwierig, Spielstätten zu finden, gerade wenn man selbst produziert. Es wird auch immer teurer. Teilweise wird 800 Euro verlangt, wenn man irgendwo spielen möchte.
1: Oh yeah.
0: Wenn man dann low budget arbeitet, also keine Förderung hat, wird das natürlich schwierig.
1: Mhm.
0: Und die Konkurrenz ist groß.
1: Das auf jeden Fall. Also da muss man wirklich schauen, wie man es macht, wo man bleibt. Und eine Frage, und zwar, wenn wir jetzt auf Schauspiel zurückkehren, weil Rollenarbeit und alles, das gehört ja dazu. Worin siehst du persönlich die größte Herausforderung, wenn im Schauspiel selber, zum Beispiel, wenn du dich auf eine Rolle vorbereitest oder wenn du spielst?
0: Ja, wirklich in die Tiefe zu gehen, die Figur zu begreifen, wirklich mich in diese andere Figur zu verwandeln. Und auch zu unterscheiden, wo bin ich, wo ist die Rolle, wo kann ich von mir was in die Rolle mit hineinnehmen und wo muss ich mich auch abgrenzen.
1: Mhm.
0: Ich denke, das ist die größte Herausforderung.
1: Ja, also quasi, dass du selber erhalten bleibst, aber gleichzeitig auch, dass die Figur zu sehen ist. Ja, das ist eine große Herausforderung, das stimmt. Und mehr über Gabrieles Werdegang erfahren wir gleich nach Joyce Tiana Kemdiria. Bis gleich.

0: Das war Kem Jiria von Joyce Tassiana. Ihr hört Art Vibrations, das IDS Kulturmagazin auf M94.5 mit Sophie Adell und Bogdan Toll am Mikrofon. Zu Gast bei uns im Studio ist heute Gabriele Weller. Sie ist Schauspielerin, Sprecherin und Mitbegründerin des Münchner Ensembles und der Lyrikbühne. Liebe Gabi, wir haben jetzt schon einiges über deine Tätigkeit als Schauspielerin erfahren, aber es gibt noch mehr. Du bist unter anderem auch Mitbegründerin des Theaterensembles Münchner Ensemble. Was hat dich dazu motiviert, dein eigenes Ensemble zu gründen?
1: Also mir war schon auf der Schauspielschule klar, ich möchte was Eigenes machen, eigene Projekte. Natürlich war die Traumvorstellung, ein eigenes Theater zu haben, aber das ist natürlich ein bisschen überambitioniert. Und so habe ich begonnen, Leute anzusprechen, Leute zu suchen, die mit mir was auf die Beine stellen wollen. Und irgendwann haben wir uns zusammengefunden. Beziehungsweise ich habe dann Thomas Stumm kennengelernt. Er arbeitet beim Goethe-Institut. Mhm. Kennt sich von dem her auch sehr gut aus mit allem, was mit Theater zu tun hat. Ist auch selbst Schauspieler. Und wir beide bilden den Kern des Münchner Ensembles. Ja, und haben jetzt schon einige Produktionen mit wechselnden Kolleginnen auf die Bühne gebracht.
0: Super. Und mit welchen Stücken beschäftigt ihr euch denn beim Münchner Ensemble?
1: Derzeit mit der Lysistrata #50 2.0. Das ist natürlich ein sehr außergewöhnlicher Name für die Lysistrata, die ja eigentlich im alten Griechenland verortet ist.
0: Wollte schon sagen.
1: Ja, es ist schon ein bisschen crazy, unser Stück. Also es geht um ein Ensemble, das mitten in der Vorstellung, ausgerechnet der 50. Vorstellung, aus der Inszenierung ausbricht. Sie stellen nämlich fest, dass das Stück ziemlich frauenfeindlich ist.
0: Okay.
1: Also zum einen ist der Text von Aristophanes, den muss man mal ganz genau lesen, auch ziemlich fraglich. Und die Inszenierung, also in unserem Stück, in unserem Spiel, lässt auch einige Fragen offen. Und sie brechen aus. Und sie wollen endlich nicht mehr über den Mann definiert werden, sondern wollen selber als Frauen auch mal einen Mann definieren. Und wie sie das machen, verrate ich jetzt aber nicht, weil ich möchte ja, dass ihr noch das Stück anschaut. Das ist nämlich eine Überraschung.
0: Sehr ambitioniert ist es auf jeden Fall, also bin gespannt. Und wie hat sich denn im Laufe der Zeit das Programm des Münchner Ensembles denn geändert? Also was würdest du sagen?
1: Also wir beschäftigen uns mit Themen, die uns interessieren natürlich. Und wir beschäftigen uns mit klassischen Theaterstoffen und bauen die aber um. Wir machen ein ganz eigenes Stück daraus. Mhm. Also wir lesen das Stück, dann entwickeln wir, es kommen dann oft noch ganz andere Texte hinzu, auch unsere eigenen improvisierten Texte, und daraus entsteht dann mit der Zeit ein Stück. Gut, wir hatten auch zwischendurch mal ein fertiges Stück, das kommt auch vor. Aber in der Regel bauen wir klassische Stücke um und machen was ganz Neues daraus.
0: Spannend, spannend.
2: Ja, und es sollte ja nicht nur beim Münchner Ensemble bleiben. Du bist ja auch Gründerin der Lyrikbühne. Der Name verrät schon einiges. Mit welchen Werken beschäftigt sich die Lyrikbühne?
1: Also es geht natürlich um Gedichte, um Balladen, um lyrische Texte, aber auch um Texte, die ich selbst geschrieben habe. Also gestern war ich auch mit einem Stück auf der Bühne, das eigentlich eine Mischung aus Theaterstück und szenischer Lesung. Ich habe es trotzdem im Rahmen der Lyrikbühne gezeigt, obwohl es nicht durchgehend Lyrik ist, weil lyrische Texte mit dabei sind. Also ich möchte Gedichte und lyrische Texte so auf die Bühne bringen, dass die Zuschauer berührt werden und erkennen, dass Gedichte nicht schwere Kost sind oder an die Schulzeit erinnern, wo man das auswendig lernen musste, sondern dass dein Leben darin steckt, dass Szenerie zu erkennen ist und dass es einfach berührend ist und Spaß macht, sich mit Gedichten zu beschäftigen.
2: Ja, du sagst ja, in der Poesie beginnen Gefühle zu tanzen. Mhm. Was meinst du damit und warum ist dir die Lyrik, die Poesie so wichtig?
1: Ja, ich spüre, wenn ich mich mit Gedichten beschäftige, dass mein Inneres angerührt wird und ja, dass ich einfach die ganzen Emotionen, die ich damit verbinde, durch meine Worte, durch Schauspiel, auch mit Hilfe von Musik, die immer von Kolleginnen oder Kollegen kommt, lebendig werden lassen kann.
2: So, das ist ja ein unheimlich schönes Thema. Lyrik, Poesie, Gefühle, die lebendig werden. Aber es geht ja da auch, du hast es vorhin schon angesprochen, um Fördermittel. Wie ist denn die Situation insgesamt momentan bezüglich der Unterstützung der freien Theaterszene durch Fördermittel?
1: Ich glaube, es wird irgendwie im Zuge der aktuellen politischen Situation immer schwieriger, an Fördermittel ranzukommen, weil bei der Kultur natürlich als erstes gespart wird. Mhm. Man muss genau wissen, wie man einen Förderantrag erstellt. Man hat natürlich auch sehr viel Konkurrenz. Es muss alles stimmen, es muss alles passen und man muss eben Glück haben. Mhm. Natürlich gibt es Projekte, die gefördert werden. Es sind auch oft ganz tolle Projekte, da will ich gar nichts sagen. Und das gönne ich auch jedem, der es bekommt. Es sollen alle was bekommen. Aber es bleiben halt auch einige auf der Strecke. Also wir haben jetzt auch gerade noch einen Antrag beim Bezirksausschuss laufen. Es ist noch nicht ganz sicher, ob es durchgeht. Ich hatte schon ein bisschen Kommunikation mit dem Herrn. Also ich habe noch ein gutes Gefühl. Mal schauen, wie es wird.
2: Da wollen wir gleich mehr erfahren über Gabriele Wellers und auch mehr über ihre aktuellen Projekte. Hier kommt Serge Gainsbourg mit Mambo Miam Miam. Es lebe die Kunst!

0: Das war Serge Gainsbourg. Wir sind bei Art Vibrations, dem Kulturmagazin des Interessenverbandes Deutsches Schauspiel mit Bogdan Teuch und Sophie Adell. Und zu Gast bei uns im Studio ist die Schauspielerin, Sprecherin und Mitbegründerin des Münchner Ensembles und der Lyrikbühne, Gabriele Weller. Liebe Gabi, du hast uns ja schon einiges über deine Laufbahn erzählt. Nun interessieren uns natürlich auch deine aktuellen Projekte. Aktuell hast du eine Lesung auf der Lyrikbühne von Belle de Nuit in Liebe, deine Ella. Worum geht es in Belle de Nuit?
1: Belle de Nuit habe ich selbst geschrieben. Es geht um eine junge Mutter, eine junge Frau, die eigentlich glücklich verheiratet ist und sich plötzlich in einen anderen Mann verliebt, bei einem Klassentreffen, und zwar in ihre damalige Sandkastenliebe. Sie ist dann hin und her gerissen, wie sie mit diesen Gefühlen umgehen soll. Sie weiß auch nicht, soll sie es dem Angebeteten sagen oder nicht. Und sie beginnt dann Briefe zu schreiben, wo sie ihre ganzen, ja, Gefühle, aber auch ihre ganzen Zweifel, Hoffnungen und Wünsche niederschreibt. Und so begegnet sie letztendlich sich selbst und zum Schluss sogar auch ihrem inneren Kind und spürt dann, dass es nicht nur um ihre Liebe zu diesem ehemaligen Klassenkameraden geht.
0: Sondern, warum noch?
1: Ja, um ihre große Sehnsucht nach Anerkennung, gesehen werden. Also etwas, was sie in ihrer Kindheit vermisst hat und jetzt in diesem anderen Mann sucht.
0: Gibt es denn noch weitere Vorstellungen? Sind da weitere geplant? Oder auf welche neuen Lesungen dürfen wir uns bei der Lyrikbühne freuen?
1: Also ob Belle de Nuit nochmal zu sehen sein wird, weiß ich noch nicht. Vielleicht, wenn ich eine Spielstätte finde, gerne. Als nächstes kommen die Bayou-Wahrheiten und Weisheiten eines Nordlichts. Und da darf gelacht werden, das ist mit sehr viel Humor, sehr viel Spaß. Das sind Gedichte und Texte von Ludwig Thoma, Wilhelm Busch und Hans Sachs. Und das findet in Mosach statt im Rahmen der Stadtteilkulturtage im alten Servicezentrum in der Gubestraße.
0: Interessant. Und beim Münchner Ensemble, du hast es vorhin schon erwähnt, steht demnächst ein weiteres Theaterstück an, nämlich die altgriechische Komödie Lysistrata von Aristophanes, die du aber ganz anders inszenierst. Und welche Rolle übernimmst du selber in diesem historischen Stück?
1: Ich bin die Annabelle. Und die Annabelle ist eine junge Schauspielerin, die gerade frisch von der Schauspielschule kommt und etwas naiver ist als ihre anderen Kolleginnen, die sofort das Stück durchschauen. Sie ist, naja, sehr romantisch, vielleicht manchmal auch ein bisschen schwer vom Begriff. Das macht diese Figur aber auch ziemlich lustig zu spielen. Aber das, was sie eben vermitteln möchte oder wie sie sich auch den idealen Mann vorstellt, hat auch was. Also sie wünscht sich einen liebenden Mann und sie ist auch sehr offen, was das Thema Liebe angeht. Sie sagt auch, warum soll ich nicht meinen Regisseur lieben? Das beflügelt doch uns beide, da ist doch nichts dabei.
0: Du hast vorhin auch angedeutet, dass Lysistrata eigentlich ein frauenfeindliches Stück ist. Das trifft ja auf viele Klassiker zu. Wie kann denn die Theaterwelt in der heutigen Zeit damit umgehen?
1: Ich denke, diese Stücke lesen, kritisch lesen und dann entwickeln und auf schauspielerische, künstlerische Art und Weise schauen, wie man damit umgeht. Entweder thematisiert man das Ganze und stellt das Ganze auch heraus, bringt dann aber auch eine Gegenantwort. Oder man inszeniert es eben um, wie wir es mit der Lysistrata gemacht haben.
2: Apropos eure Lysistrata, jetzt würde uns natürlich auch wahnsinnig interessieren, wann können wir das Stück sehen und wo?
1: Genau, am 24. Juli im Pepper-Theater um 19.30 Uhr.
2: Das tragen wir uns doch ein, oder Sophie?
1: Absolut, auf jeden Fall.
2: Super. Und wo können wir dich im Netz finden, liebe Gabi?
1: Ja, einfach mal Gabriele Weller suchen, dann findet ihr auch meine Homepage. Das ist eine ziemlich lange URL, deswegen sage ich die jetzt nicht, die kann sich eh keiner merken. Einfach meinen Namen eingeben oder auch auf Instagram, Gabriele Weller 78, alles zusammengeschrieben. Auf Facebook findet man mich.
2: Ja. Super. Und gibt es noch etwas, was du unseren Hörerinnen und Hörern noch auf den Weg geben möchtest?
1: Also wenn ihr euch für den Beruf der Schauspielerei interessiert, geht diesen Weg, wenn ihr es innerlich spürt, macht euch aber darauf gefasst, dass es Durststrecken geben wird. Und habt auch immer irgendwas im Petto, was ihr noch machen könnt, um Geld zu verdienen. Weil von Luft und Liebe und Kunst allein kann man halt auch nicht leben.
2: Jetzt bleibt uns nur noch Danke zu sagen, lieber Gabi, und dir viel Erfolg und viel Spaß bei deinen kommenden Projekten zu wünschen. Danke, dass du heute Abend hier warst und uns einige interessante Einblicke in die Arbeit des Schauspiels gegeben hast.
1: Ich danke euch. Schön, dass ich hier sein durfte.
0: Vielen Dank. Und auch ein herzliches Dankeschön an unsere Hörerinnen und Hörer. Lieben Dank für eure Aufmerksamkeit. Die nächste Live-Sendung ist dann wieder am 14. Juni um 20 Uhr hier auf M94.5 mit Martina Sedlmeier und Bogdan Teuch, und nächsten Sonntag um 20 Uhr wird diese jetzige Sendung wiederholt. Das ist der 6. Juni. Bei der nächsten Live-Sendung sind dann Gabriele Bayer vom Klecks-Theater und Matthias Riedel-Rüppel im Interview. Weitere Infos erfahrt ihr auch auf den Instagram- und Facebook-Seiten des EDS, also auf EDS-Schauspiel. Es lebe die Kunst, und im Namen des Interessenverbandes Deutsches Schauspiel wünschen wir einen schönen Abend und bis zum nächsten Mal. Eure Sophie Adell und
2: euer Bogdan Toll.

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